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Jetzt fahren doch nicht. Ich weiß nicht, was ich machen soll mit dir. Schau, wie du ausschaust erst. Die ganze Schminke rinnt dir schon übers Gesicht. Was? Ein Papiertaschentuch? Nein, tut mir leid, ich hab kein Papiertaschentuch. Aber ein Klopapier kann ich da holen. Im Notfall kann man sich da auch reinschneiden. Bitte, Mann, es war ja nur ein Vorschlag. Wo die Brigitte nur bleibt. Seit einer Stunde sollte er schon da sein und der Trampel kommt nicht daher. Glaub mir, die kann besser reden mit dir als ich. So von Frau zu Frau, ne? Stört dich die Musik? Soll das Radio auch dran? Gut. Geh, sei lieb. Schenkst mir Zigaretten? Dank dir schön. Pass einmal auf. Jetzt werde ich dir was sagen, ganz ehrlich, ganz brutal. Also für mich ist der, ich meine, ich kenne ihn nicht, nicht, aber für mich ist der Kerl ein Schwein. Jawohl, ein Schwein. Nicht deswegen, weil er dich sitzen lassen hat. Nein, das kommt vor. Das habe ich auch schon gemacht mit viel Weiber. Frag die Brigitte. Nein, nicht deswegen. Sondern weil er überhaupt angefangen hat mit dir, verstehst du mich? Was? Geliebt habt ihr euch? Das hören wir doch nichts erst. Weißt denn du überhaupt, was wahre Liebe ist? Weißt du das wirklich? Ja. Vielleicht hast du recht. Vielleicht habe ich wirklich, wie hast du gesagt, zu wenig Einfühlungsvermögen. Ich sag ja, die Brigitte müsste da sein. Die hat sicher mehr Einfühlungsvermögen. Ich verstehe dich nicht. Ich verstehe dich wirklich nicht. Du bist jung, du schaust gut aus, die Brigitte sagt das oft. Warum lachst du? Na, wenigstens lachst du wieder, pass auf, da muss ich dir gleich einen Witz erzählen. Also, hör zu. Da fangen zwei schwule Missionare im Urwald den Tarzan und... Den kennst du schon? Der ist blöd? Also, ich hab sehr gelacht. Hat der dein Haber einen besseren Witz erzählt? Jetzt warn doch nicht schon wieder, gerade hast du noch gelacht. Warn er lachen. Erst du bist ja richtig hysterisch, bist ja du. Wo bleibt denn der Trampel? Na, die kann was erleben, wenn's heimkommt, wirklich. Wie?

brauchst, rufst du an. Du siehst, ich bin immer für dich da, gell? Alles dann. Servus, Herbert. Und hör auf zum Warnen.

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2: Im Studio Holger Dilk. Schönen guten Morgen. Die Getränkewirtschaft warnt, Kinder und Jugendärzte finden sie gut. Die Zuckersteuer der Bundesregierung sorgt für ein geteiltes Echo. Tom Husse.
3: Die Steuer soll im Juli nächsten Jahres kommen, auf Getränke mit besonders viel Zucker, wie Cola, Limos oder Eistee. Aus der Getränkewirtschaft heißt es, die Maßnahme sei eine Belastung für die Betriebe und auch für die Verbraucher, die dann mehr für die Getränke zahlen müssen. Foodwatch sieht es anders, da ist von einem Meilenstein für die Gesundheit der Menschen die Rede und auch Kinder- und Jugendärzte sprechen von einem wichtigen Signal.
2: Alle deutschen Bahnhöfe sind ab heute alkoholfrei. Die Bahn hat ein bundesweites Verbot eingeführt. Das war schon im Sommer angekündigt und ist jetzt schrittweise umgesetzt worden. Zu den Gründen sagt DB-Sprecherin Anja Bröker.
4: Die Erfahrungen zeigen, weniger Alkohol bedeutet auch weniger Konflikte, weniger Müll und aber auch ein besseres Sicherheitsgefühl für unsere Reisenden und für unsere eigenen Mitarbeitenden.
2: Alkohol verschlossen in den Bahnhof mitzubringen bleibt erlaubt, genau wie das Trinken in den meisten Zügen. Das ist nur im Bahnhof selbst jetzt überall verboten. Patienten sollen im Notfall besser und effizienter versorgt werden. Das will die Bundesregierung mit einer Reform der Notfallversorgung erreichen. Der Bundestag stimmt heute darüber ab. Geplant sind unter anderem Ersteinschätzungsstellen, in denen entschieden wird, ob die Notaufnahme überhaupt nötig ist. In Berlin wollen Linke, Grüne und SPD ab heute offenbar ihre Sondierungsgespräche fortsetzen. Das berichtet unter anderem das ZDF. Die Gespräche waren gestoppt worden, weil die Linke sich aus Sicht von Grünen und SPD nicht an Absprachen gehalten haben soll. Der neue Haushalt der Europäischen Union ist heute das große Streitthema in Brüssel. Die Staats- und Regierungschefs der Länder treffen sich und damit auch zwei Lager. Auf der einen Seite stehen die Staaten, darunter auch Deutschland, die sparen wollen. Und dann gibt es die Länder, die einen größeren Haushalt fordern. Zweiter Sieg im zweiten Spiel der Fußball-Champions League für den VfB Stuttgart. 3:0 stand es am Ende in Bratislava. Borussia Dortmund unterlag dagegen in Norwegen bei Bodø/Glimt mit 0:1.
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5: Mit KI-Support. Nebel gibt es am Morgen immer mal wieder, teils mit schlechter Sicht. Später wird's dann heiter bis wolkig und trocken, nur im Süden hält sich der Nebel stellenweise länger. Dazu wird es ziemlich mild, die Höchstwerte liegen bei 15 bis 21 Grad. Morgen startet's oft freundlich und trocken, am Nachmittag ziehen von der deutschen Bucht her mehr Wolken auf und es kann auch mal regnen, maximal 24 Grad. Regnen, maximal.

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2: Im Studio Holger Dilk. Schönen guten Morgen. Die Getränkewirtschaft warnt, Kinder- und Jugendärzte finden sie gut. Die Zuckersteuer der Bundesregierung sorgt für ein geteiltes Echo. Tom Husse.
3: Die Steuer soll im Juli nächsten Jahres kommen, auf Getränke mit besonders viel Zucker, wie Cola, Limos oder Eistee. Aus der Getränkewirtschaft heißt es, die Maßnahme sei eine Belastung für die Betriebe und auch für die Verbraucher, die dann mehr für die Getränke zahlen müssen. Foodwatch sieht es anders, da ist von einem Meilenstein für die Gesundheit der Menschen die Rede und auch Kinder- und Jugendärzte sprechen von einem wichtigen Signal.
2: Alle deutschen Bahnhöfe sind ab heute alkoholfrei. Die Bahn hat ein bundesweites Verbot eingeführt. Das war schon im Sommer angekündigt und ist jetzt schrittweise umgesetzt worden. Zu den Gründen sagt die DB-Sprecherin Anja Bröker.
4: Die Erfahrungen zeigen, weniger Alkohol bedeutet auch weniger Konflikte, weniger Müll und aber auch ein besseres Sicherheitsgefühl für unsere Reisenden und für unsere eigenen Mitarbeitenden.
2: Alkohol verschlossen in den Bahnhof mitzubringen bleibt erlaubt, genau wie das Trinken in den meisten Zügen. Das ist nur im Bahnhof selbst jetzt überall verboten. Patienten sollen im Notfall besser und effizienter versorgt werden. Das will die Bundesregierung mit einer Reform der Notfallversorgung erreichen. Der Bundestag stimmt heute darüber ab. Geplant sind unter anderem Ersteinschätzungsstellen, in denen entschieden wird, ob die Notaufnahme überhaupt nötig ist. In Berlin wollen Linke, Grüne und SPD ab heute offenbar ihre Sondierungsgespräche fortsetzen. Das berichtet unter anderem das ZDF. Die Gespräche waren gestoppt worden, weil die Linke sich aus Sicht von Grünen und SPD nicht an Absprachen gehalten haben soll. Der neue Haushalt der Europäischen Union ist heute das große Streitthema in Brüssel. Die Staats- und Regierungschefs der Länder treffen sich und damit auch zwei Lager. Auf der einen Seite stehen die Staaten, darunter auch Deutschland, die sparen wollen. Und dann gibt es die Länder, die einen größeren Haushalt fordern. Zweiter Sieg im zweiten Spiel der Fußball-Champions League für den VfB Stuttgart. 3:0 stand es am Ende in Bratislava. Borussia Dortmund unterlag dagegen in Norwegen bei Bodø/Glimt mit 0:1.
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5: Mit KI-Support. Neblig ist es heute Morgen erstmal, stellenweise mit schlechter Sicht, sonst gibt's viele Wolken und es bleibt meist trocken. Im Süden hält sich der Nebel ab und zu länger, insgesamt bleibt's aber mild, dazu liegen die Höchstwerte zwischen 15 und 21 Grad. Morgen startet's wieder oft trocken mit wenig Wolken und etwas Nebel, später kommen mehr Wolken dazu, maximal bis 24 Grad.

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2: Im Studio Holger Dilk, schönen guten Morgen. Die Getränkewirtschaft warnt, Kinder- und Jugendärzte finden sie gut. Die Zuckersteuer der Bundesregierung sorgt für ein geteiltes Echo. Tom Husse.
3: Die Steuer soll im Juli nächsten Jahres kommen, auf Getränke mit besonders viel Zucker, wie Cola, Limos oder Eistee. Aus der Getränkewirtschaft heißt es, die Maßnahme sei eine Belastung für die Betriebe und auch für die Verbraucher, die dann mehr für die Getränke zahlen müssen. Foodwatch sieht es anders, da ist von einem Meilenstein für die Gesundheit der Menschen die Rede und auch Kinder- und Jugendärzte sprechen von einem wichtigen Signal.
2: Alle deutschen Bahnhöfe sind ab heute alkoholfrei. Die Bahn hat ein bundesweites Verbot eingeführt. Das war schon im Sommer angekündigt und ist jetzt schrittweise umgesetzt worden. Zu den Gründen sagt DB-Sprecherin Anja Bröker.
4: Die Erfahrungen zeigen, weniger Alkohol bedeutet auch weniger Konflikte, weniger Müll und aber auch ein besseres Sicherheitsgefühl für unsere Reisenden und für unsere eigenen Mitarbeitenden.
2: Alkohol verschlossen in den Bahnhof mitzubringen bleibt erlaubt, genau wie das Trinken in den meisten Zügen. Das ist nur im Bahnhof selbst jetzt überall verboten. Patienten sollen im Notfall besser und effizienter versorgt werden. Das will die Bundesregierung mit einer Reform der Notfallversorgung erreichen. Der Bundestag stimmt heute darüber ab. Geplant sind unter anderem Ersteinschätzungsstellen, in denen entschieden wird, ob die Notaufnahme überhaupt nötig ist. In Berlin wollen Linke, Grüne und SPD ihre Sondierungsgespräche ab heute fortsetzen. Man habe sich darauf geeinigt, dass die gemeinsame Erklärung gegen Antisemitismus weiter gilt, heißt es. SPD und Grüne hatten den Linken vorgeworfen, sich nicht an Vereinbarungen zu halten. Großes Gipfeltreffen heute in Brüssel. Die Staats- und Regierungschefs der EU kommen zusammen. Und da dürfte es Streit geben, denn es geht um den neuen EU-Haushalt und damit die Frage, wird mehr Geld ausgegeben oder gespart? Weitere Themen sind die Ukraine und der Nahe Osten.
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5: Mit KI-Support. Neblig ist es heute Morgen erstmal, stellenweise mit schlechter Sicht. Sonst gibt's viele Wolken und es bleibt meist trocken. Im Süden hält sich der Nebel ab und zu länger, insgesamt bleibt's aber mild. Dazu liegen die Höchstwerte zwischen 15 und 21 Grad. Morgen startet's wieder oft trocken mit wenig Wolken und etwas Nebel. Später kommen mehr Wolken dazu, maximal bis 24 Grad.

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3: Moin moin allerseits und herzlich willkommen zur 70er-Jahre-Show. Mein Name ist Thorsten Schmidt und ich habe heute ein paar Rockklassiker für euch ausgesucht. Rockklassiker, die heute zum Klassikrock zählen und die damals in den 70ern in den Hitparaden waren oder vielleicht auch nicht. Mit Rock, mit Blues, mit ein bisschen Pop und mit jeder Menge Rock'n'Roll-Fantasy.

Um ein Rockklassiker zu werden, da musste man damals nicht unbedingt ein großer Hit sein. Der Erfolg kam mitunter erst mit der Zeit. Dennoch haben wir einige Hits in dieser Sendung und auch jede Menge Raritäten mit dem Huch-Faktor. Huch, das Lied ist auch von dem? Ja, genau. Von Van Morrison, da wollte ich schon lange wieder mal was spielen. Seine Musik ist ja immer etwas speziell und das ist sie durchaus bis heute. Aber ich mag das. Passt jetzt nicht unbedingt in jede Sendung, aber heute passt es. Van Morrison mit Blue Money, 1970, Platz 23 in den USA. 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

John Wilson, Charlie McCracken und Rory Gallagher haben es nicht wirklich lange miteinander ausgehalten. Knappe 2 Jahre lang waren sie Taste und wir hörten sie mit What's Going On, einer Single-Auskopplung aus ihrem 2. und letzten Album On the Boards. Und dieses Album kam immerhin auf Platz 33 in den deutschen Albumcharts. Beim Isle of Wight Festival 1970 sind Taste noch aufgetreten und da haben sie so richtig für Furore gesorgt, aber danach war Schluss. Und dabei waren sie noch als Headliner angekündigt beim Love and Peace Festival auf der Ostseeinsel Fehmarn, aber sie kamen nicht. Nun gut, womit machen wir weiter? Ich habe hier einen ganzen Stapel Singles vor mir auf dem Tisch liegen und die drängeln sich geradezu in Richtung des Plattenspielers. Ich nehme mir also irgendeine und die ist von Todd Rundgren. Und den hören wir gleich, also ziemlich sofort mit I Saw the Light. Ja, 1972, Platz 16 in den USA.

Die Who mit 515, Platz 46 in der deutschen Hitparade. Und mit 515 ist nicht die Laufzeit dieser Single gemeint. Die dauerte nämlich nur 4 Minuten 47. So, und jetzt kommt einer dieser Hochmomente, die ich euch angekündigt habe. Ein Hochmoment jedenfalls für mich. Die Hollies, die hatte ich in den 70ern als Schmusebolzen abgelegt, irgendwo zwischen He Ain't Heavy und The Air That I Breathe. Bis mir jemand vor kurzem mal diese Single in die Hand gedrückt hat, Wiggle That What's It. Den Titel, den fand ich schon mal ganz amüsant und dann habe ich mir die Platte aufgelegt und da war er, dieser Moment. Hoch, Platz 11 in Neuseeland. Wiggle That What's It.

Ides of March, dieser Bandname klingt nach Caesar, klingt nach dem alten Rom, nach Intrigen und Königsmördern, aber nichts davon war in diesem Song zu hören. Das waren einfach nur ein paar Schulfreunde aus Chicago und die hatten diesen einen Hit, Vehikel, Platz 2 in den USA und Platz 31 in England. Ja, und da könnten wir jetzt eigentlich nahtlos mit Blood, Sweat and Tears weitermachen, aber ich halte schon eine andere Single in den Händen, nämlich die erste Hitsingle von Bachmann Turner Overdrive. Oder die Amerikaner sagen ja wohl Beckmann Turner Overdrive aus dem Jahr 1973. Also ein gutes Jahr noch vor ihrem Riesenhit You Ain't Seen Nothing Yet. Da gelang ihnen Platz 23 in den Billboard-Charts mit Let It Ride.

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4: Heute gibt's Rockklassiker aus den 70ern mit Songs, die wir nicht vergessen haben und Songs, die wir auch gar nicht vergessen wollen. Und der Mikrofon ist immer noch Thorsten Schmidt. So, als nächstes habe ich eine Single von Jackson Browne ausgewählt, eine Nummer 11 aus den amerikanischen Charts im Jahr 1977. Hier bei uns in Deutschland wurde Jackson Browne immer komplett unterbewertet, in den USA hingegen ist er ein Star. Ja, kein Megastar, kein Superstar, aber immerhin ein hochdekorierter Sänger und Songwriter. Seit 2004 in der Rock'n'Roll Hall of Fame, seit 2007 in der Songwriters Hall of Fame. Und wer Jackson Browne nicht kennt, der kennt vielleicht diesen Song aus dem Film Forrest Gump, Running on Empty.

Das war ein Oldie, na klar, Runaway. Und der Originalinterpret war Del Shannon, 1961. Wir haben aber Bonnie Wyatt gehört und das war ihre erste Hitsingle aus dem Jahr 77, Platz 57 damals in den amerikanischen Charts. Bei Bonnie Wyatt, da mag man immer an ihre Hits aus den 90ern denken und einige davon haben sich ja auch in der deutschen Hitparade platzieren können, aber ihre erste Single hat sie bereits 1972 aufgenommen und es gab auch erste kleine Erfolge bereits in den 70ern, wenn auch nur in den USA. Aber dann in den 80ern, da war Funkstille bei Bonnie Wyatt, bevor sie dann in den 90ern weltweit so richtig durchstarten konnte. Kommen wir zu einer anderen Sängerin, kommen wir zu Pat Benatar. Da fällt einem zunächst ihr Mega-Hit aus dem Jahr 83 ein, Love is a Battlefield. Danach kam nicht mehr viel, aber davor kam schon einiges. Ihre erste Platte besang sie 1974 und ihren ersten kleinen Hit hatte sie 1979 mit Heartbreaker. Platz 14 in Neuseeland und Platz 23 in den

Jojo Gunn, diese Band aus Los Angeles, hatte einen Riesenhit im Jahr 72, One, One, One. Platz 6 in England, Platz 27 in den USA und Platz 42 bei uns. Ich weiß gar nicht, warum es so viele Songs gibt, die das Fahren auf der Highway in den USA besingen und dabei immer so einen Hauch von Freiheit und Abenteuer verströmen, volle Pulle aufs Gaspedal und dann der untergehenden Sonne entgegen. Aber das ist eine Mogelpackung. Auf den Highways in den USA gibt es nämlich ein Tempolimit von 120 km/h und das wird streng kontrolliert. Nix ist also mit Freiheit und Abenteuer. Aber dennoch hören wir gleich die James Gang mit Cruisin' Down the Highway, komponiert von ihrem Gitarristen Tommy Boleyn, kurz bevor er zu Deep Purple wechselte. Dort blieb er allerdings nur ein knappes Jahr und leider hat er das mit der Freiheit und dem Abenteuer und den Drogen falsch verstanden. Er starb 1976 an einer Überdosis Heroin. Tommy Boleyn wurde nur 25 Jahre alt.

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Das waren einige Rockklassiker aus den 70ern und die sind heute zum Klassikrock geworden. Und welche das waren, das steht natürlich wieder auf der Playliste zu dieser Sendung. Und diese Playliste, die gibt es im Internet unter www.musikausstudiobremen.de. Und dort findet ihr dann weitere Informationen über die gespielten Songs. Ein Aha-Erlebnis habe ich mir noch aufgehoben und dieses Aha-Erlebnis hatte ich, als ich diese Platte von Ray Charles zum ersten Mal auflegte. Eigentlich nur eine Single-B-Seite aus dem Jahr 73, aber tatsächlich schon 1970 veröffentlicht, auf der LP Love Country Style. Und der Titel lässt schon erahnen, was Ray Charles da im Schilde führte. Er hat nämlich einige Country-Klassiker aus den 60ern neu interpretiert und er hat jeweils seinen eigenen Blues daraus gemacht. Und wenn ich nicht schon ein Ray Charles-Fan gewesen wäre, nach dieser Platte wäre ich es geworden. Ich verabschiede mich mit Wing of Fire und wünsche euch eine wunderschöne Woche. Mein Name ist Thorsten Schmidt und ich sage wie immer Tschüss und bis bald.

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2: Im Studio Holger Dilk, schönen guten Tag. Die Zuckersteuer auf Getränke sorgt für ein geteiltes Echo. Die Getränkewirtschaft warnt vor Belastungen für Betriebe. Kinder- und Jugendärzte finden die Steuer gut. Und auch Foodwatch spricht von einem Meilenstein für die Gesundheit der Menschen. Luise Molling von der Verbraucherschutzorganisation sagt im ZDF.
3: Es ist ja wirklich auch so, dass die Zuckersteuer gar nicht unbedingt zu höheren Preisen führt, sondern vor allem zu besseren Rezepturen. Und es wird eben auch keiner bevormundet dadurch, dass die Getränke gesünder und ausgewogener werden, sondern es gibt ja lediglich ein besseres, ausgewogeneres Angebot.
2: Die Bahnhöfe in Deutschland sind ab sofort alkoholfreie Zone. Seit heute gilt das angekündigte Alkoholverbot überall. Die Bahn will so für mehr Sicherheit und Sauberkeit an den Bahnhöfen sorgen. Das Verbot betrifft das Trinken von Alkohol im Gepäck, darf er weiter transportiert werden. Ob sich die Menschen an die Regeln halten, kontrolliert die DB Sicherheit und auch die Bundespolizei. Gewerkschafter Andreas Roskopf sagte im ZDF.
4: Es ist Alkoholverbot in den Bahnhöfen, aber es gibt kein Verkaufsverbot. In den Zügen ist der Konsum und auch der Verkauf erlaubt. Das heißt, es ist nicht zu Ende gedacht aus unserer Sicht.
2: Eine weitere Anhebung des Zusatzbeitrags bei den gesetzlichen Krankenkassen ist erst einmal nicht notwendig. Zu diesem Schluss kommt der GKV-Schätzerkreis wegen der besseren Finanzlage bei den Krankenkassen. Wie hoch der Zusatzbeitrag aber am Ende ausfällt, legt jede Kasse selbst fest. Der neue Haushalt der Europäischen Union ist heute das große Streitthema in Brüssel. Die Staats- und Regierungschefs der Länder treffen sich und damit auch zwei Lager. Auf der einen Seite stehen die Staaten, darunter auch Deutschland, die sparen wollen. Und dann gibt es die Länder, die einen größeren Haushalt fordern. Zum ersten Mal seit dem geplatzten Investorendeal treffen Vertreter der UEFA heute auf FIFA-Boss Infantino bei einer Sitzung in der FIFA-Zentrale in Zürich. Die UEFA will ja eine weitere Amtszeit von Infantino verhindern, hat bisher aber noch keinen Gegenkandidaten gefunden.
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5: Mit KI-Support. Heiter bis wolkig ist es gerade und meistens bleibt es trocken. Nur im Süden kann sich Nebel noch ein bisschen halten. Später bleibt das freundliche Gemisch und dazu wird es ziemlich mild. Die Höchstwerte liegen zwischen 15 und 22 Grad. Morgen gibt es im Westen mehr Wolken und Richtung Küste kommt am Nachmittag auch mal etwas Regen dazu. Sonst oft sonnig, maximal bis 24 Grad.

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2: Im Studio Holger Dilk, schönen guten Tag. Die völlig überlasteten Notaufnahmen entlasten, das ist das Ziel einer Notfallreform, die der Bundestag jetzt verabschiedet hat. Ein großer Teil davon, sowohl bei Notrufen als auch in den Krankenhäusern, soll es künftig eine Ersteinschätzung geben, ob Patienten wirklich ein Fall für die Notaufnahme sind oder doch für eine Bereitschaftspraxis. Gesundheitsminister Carsten Linnemann.
3: Mit diesem Notfallwegweiser kommen die Patienten so immer an die richtige Stelle. Die Notaufnahmen werden entlastet und können sich in Zukunft auf die Fälle konzentrieren, die wirklich schnelle Hilfe brauchen.
2: Die Deutsche Bahn will für mehr Sicherheit sorgen und deswegen gilt ab heute an allen Bahnhöfen ein Alkoholverbot. Tom Husse.
4: Den Schritt hatte die Bahn schon im Sommer angekündigt und das Verbot dann vor allem an größeren Bahnhöfen auch schon früher eingeführt. Bis heute wurde es dann schrittweise an allen 5400 Bahnhöfen in Deutschland umgesetzt. Bahnchefin Palla sagt, wo zu viel Alkohol fließt, nimmt auch die Gewalt zu, deswegen braucht's das Verbot. Es gilt aber nicht für die Gastronomie in den Bahnhöfen und man darf Alkohol auch verschlossen im Gepäck mit reinbringen. Und in den meisten Zügen ist auch das Trinken immer noch erlaubt.
2: Großes Gipfeltreffen heute in Brüssel. Die Staats- und Regierungschefs der EU kommen zusammen. Und da dürfte es Streit geben, denn es geht um den neuen EU-Haushalt und damit die Frage, wird mehr Geld ausgegeben oder gespart? Weitere Themen sind die Ukraine und der Nahe Osten. Wer mit dem Auto nach Dänemark fährt, muss auch weiter mit Grenzkontrollen rechnen. Die dänische Regierung hat die Maßnahme um weitere 6 Monate verlängert. Begründet wird das Ganze mit einer ernsten Sicherheitslage im Land. Nicht bei allen kommt die geplante Zuckersteuer auf Cola oder Limos gut an. Die Getränkewirtschaft spricht von Belastungen für Betriebe und Verbraucher, weil sie dann mehr für süße Getränke zahlen müssen. Kinder- und Jugendärzte sehen in der Steuer ein wichtiges Signal für die Gesundheit. 3 deutsche Teams sind heute in den europäischen Fußballwettbewerben gefordert. Leverkusen trifft ab 6:45 in der Europa League in Polen auf Lech Posen. Um 21 Uhr geht es für Hoffenheim zu Hause gegen Beşiktaş Istanbul. Zeitgleich spielt in der Conference League der SC Freiburg gegen Jablonec aus Tschechien.
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5: Mit KI-Support. Meist sonnig ist es gerade, ab und zu ziehen aber auch ein paar Wolken durch und es bleibt trocken. Bis Mittag wird's weiter freundlich, dazu werden es 15 bis 22 Grad. Morgen gibt's im Westen mehr Wolken und Richtung Emsland kann am Nachmittag auch mal Regen dabei sein. Sonst oft sonnig, maximal 24 Grad.

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2: Im Studio Holger Dilk, schönen guten Tag. Die völlig überlasteten Notaufnahmen entlasten, das ist das Ziel einer Notfallreform, die der Bundestag jetzt verabschiedet hat. Ein großer Teil davon, sowohl bei Notrufen als auch in den Krankenhäusern, soll es künftig eine Ersteinschätzung geben, ob Patienten wirklich ein Fall für die Notaufnahme sind oder doch für eine Bereitschaftspraxis. Gesundheitsminister Carsten Linnemann.
3: Mit diesem Notfallwegweiser kommen die Patienten so immer an die richtige Stelle. Die Notaufnahmen werden entlastet und können sich in Zukunft auf die Fälle konzentrieren, die wirklich schnelle Hilfe brauchen.
2: Wohnen wird immer teurer, die Mieten sind zuletzt in vielen deutschen Städten wieder stärker angestiegen. Tom Husse.
4: Im Moment liegen die Mietpreise im Schnitt fast 4% über dem Vorjahreszeitraum. Vom Kieler Institut für Weltwirtschaft heißt es, besonders bei Wohnungen, die es schon länger gibt, schnellen die Preise in die Höhe. Je nach Region gibt's aber Unterschiede. Die teuerste Großstadt ist und bleibt München. Den größten Anstieg gab's hingegen in Hamburg, Düsseldorf und Köln. Um das Thema Mieten geht es heute auch bei einem Wohngipfel in Berlin.
2: Wer mit dem Auto nach Dänemark fährt, muss auch weiter mit Grenzkontrollen rechnen. Die dänische Regierung hat die Maßnahme um weitere 6 Monate verlängert. Begründet wird das Ganze mit einer ernsten Sicherheitslage im Land. Nicht bei allen kommt die geplante Zuckersteuer auf Cola oder Limos gut an. Die Getränkewirtschaft spricht von Belastungen für Betriebe und Verbraucher, weil sie dann mehr für süße Getränke zahlen müssen. Kinder- und Jugendärzte sehen in der Steuer ein wichtiges Signal für die Gesundheit. Zum ersten Mal seit dem geplatzten Investorendeal treffen Vertreter der UEFA heute auf FIFA-Boss Infantino bei einer Sitzung in der FIFA-Zentrale in Zürich. Die UEFA will ja eine weitere Amtszeit von Infantino verhindern, hat bisher aber noch keinen Gegenkandidaten gefunden. Hoffenheim gegen Beşiktaş und Leverkusen gegen Lech Posen, das sind die deutschen Partien heute in der Europa League. Außerdem startet Freiburg in die Conference League. Erster Gegner ist Jablonec aus Tschechien.
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5: Mit KI-Support. Meist sonnig ist es gerade, ab und zu ziehen aber auch ein paar Wolken durch und es bleibt trocken. Bis Mittag wird's weiter freundlich, dazu werden es 15 bis 22 Grad. Morgen gibt's im Westen mehr Wolken und Richtung Emsland kann am Nachmittag auch mal Regen dabei sein. Sonst oft sonnig, maximal 24 Grad.

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2: Im Studio Holger Dilk, schönen guten Tag. Die völlig überlasteten Notaufnahmen entlasten, das ist das Ziel einer Notfallreform, die der Bundestag jetzt verabschiedet hat. Ein großer Teil davon, sowohl bei Notrufen als auch in den Krankenhäusern, soll es künftig eine Ersteinschätzung geben, ob Patienten wirklich ein Fall für die Notaufnahme sind oder doch für eine Bereitschaftspraxis. Gesundheitsminister Carsten Linnemann.
3: Mit diesem Notfallwegweiser kommen die Patienten so immer an die richtige Stelle. Die Notaufnahmen werden entlastet und können sich in Zukunft auf die Fälle konzentrieren, die wirklich schnelle Hilfe brauchen.
2: Wohnen wird immer teurer, die Mieten sind zuletzt in vielen deutschen Städten wieder stärker angestiegen. Tom Husse.
4: Im Moment liegen die Mietpreise im Schnitt fast 4% über dem Vorjahreszeitraum. Vom Kieler Institut für Weltwirtschaft heißt es, besonders bei Wohnungen, die es schon länger gibt, schnellen die Preise in die Höhe. Je nach Region gibt es aber Unterschiede. Die teuerste Großstadt ist und bleibt München. Den größten Anstieg gab es hingegen in Hamburg, Düsseldorf und Köln. Um das Thema Mieten geht es heute auch bei einem Wohngipfel in Berlin.
2: Wer mit dem Auto nach Dänemark fährt, muss auch weiter mit Grenzkontrollen rechnen. Die dänische Regierung hat die Maßnahme um weitere 6 Monate verlängert. Begründet wird das Ganze mit einer ernsten Sicherheitslage im Land. Nicht bei allen kommt die geplante Zuckersteuer auf Cola oder Limos gut an. Die Getränkewirtschaft spricht von Belastungen für Betriebe und Verbraucher, weil sie dann mehr für süße Getränke zahlen müssen. Kinder- und Jugendärzte sehen in der Steuer ein wichtiges Signal für die Gesundheit. Zum ersten Mal seit dem geplatzten Investorendeal treffen Vertreter der UEFA heute auf FIFA-Boss Infantino bei einer Sitzung in der FIFA-Zentrale in Zürich. Die UEFA will ja eine weitere Amtszeit von Infantino verhindern, hat bisher aber noch keinen Gegenkandidaten gefunden. Hoffenheim gegen Besiktas und Leverkusen gegen Lech Posen, das sind die deutschen Partien heute in der Europa League. Außerdem startet Freiburg in die Conference League. Erster Gegner ist Jablonec aus Tschechien.
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5: Mit KI-Support. Sonnig ist es heute Mittag, zwischendurch ziehen mal ein paar Wolken durch und es bleibt trocken. Dazu wird es ziemlich mild, die Höchstwerte liegen zwischen 15 und 22 Grad. Morgen gibt's im Westen öfter viele Wolken und am Nachmittag kann auch mal etwas Regen dazukommen. Sonst bleibt's meist sonnig, mit maximal bis 24 Grad.

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2: Im Studio Philipp Nützig. Schönen guten Tag. Die völlig überlasteten Notaufnahmen entlasten. Das ist das Ziel einer Notfallreform, die der Bundestag jetzt verabschiedet hat. Ein großer Teil davon, sowohl bei Notrufen als auch in den Krankenhäusern, soll es künftig eine Ersteinschätzung geben, ob Patienten wirklich ein Fall für die Notaufnahme sind oder doch für eine Bereitschaftspraxis. Gesundheitsminister Carsten Linnemann sagt:
3: Mit diesem Notfallwegweiser kommen die Patienten so immer an die richtige Stelle. Die Notaufnahmen werden entlastet und können sich in Zukunft auf die Fälle konzentrieren, die wirklich schnelle Hilfe brauchen.
2: Wer in Deutschland zur Miete wohnt, muss immer mehr dafür bezahlen. Im Moment liegen die Preise fast 4% über dem Vorjahreszeitraum. Das hat das Kieler Institut für Weltwirtschaft mitgeteilt. Je nach Region gibt's aber Unterschiede. Die teuerste Großstadt ist und bleibt München. Den größten Anstieg gab's hingegen in Hamburg, Düsseldorf und Köln. Um das Thema Mieten geht es heute auch bei einem Wohngipfel in Berlin. Der Tankrabatt kommt nicht komplett bei den Menschen an. Das kritisiert das Deutsche Institut für Wirtschaftsforschung. Eigentlich sollten die Preise an den Zapfsäulen um gut 17 Cent pro Liter purzeln. In der Realität sind es im Schnitt aber nur 10 bis 11 Cent. In Berlin sitzen Linke, SPD und Grüne wieder zusammen an einem Tisch, um eine Koalition zu schmieden. Heute wurden die Sondierungen fortgesetzt. Die Gespräche waren zuletzt unterbrochen worden, weil sich die Linke nicht an Absprachen gehalten haben soll. Wer mit dem Auto von Deutschland aus nach Dänemark fährt, muss auch weiter mit Grenzkontrollen rechnen. Die dänische Regierung hat die Maßnahme um weitere 6 Monate verlängert. Begründet wird das Ganze mit einer ernsten Sicherheitslage im Land. 3 deutsche Teams sind heute in den europäischen Fußballwettbewerben gefordert. Leverkusen trifft in der Europa League in Polen auf Lech Posen. Danach geht es für Hoffenheim zu Hause gegen Beşiktaş Istanbul. Und in der Conference League spielt Freiburg gegen Jablonec aus Tschechien.
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4: Mit KI-Support. Sonnig ist es heute Mittag. Zwischendurch ziehen mal ein paar Wolken durch und es bleibt trocken. Dazu wird es ziemlich mild, die Höchstwerte liegen zwischen 15 und 22 Grad. Morgen gibt's im Westen öfter viele Wolken und am Nachmittag kann auch mal etwas Regen dazukommen. Sonst bleibt's meist sonnig, mit maximal bis 24 Grad.

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2: Im Studio Philipp Nützig. Schönen guten Tag. Notaufnahmen und Rettungsdienst entlasten. Um das zu erreichen, hat der Bundestag heute grünes Licht für eine Notfallreform gegeben. Für die Patienten bedeutet das, künftig bekommen sie eine Ersteinschätzung, Jana Klonikowski.
3: Genau, dafür soll zum einen der Notruf 112 mit der Bereitschaftsnummer 116 117 verknüpft werden. Und Patienten bekommen dann am Telefon gleich die Einschätzung, ob sie ein Fall für die Notaufnahme oder für die Arztpraxis sind. Ähnlich soll es vor Ort im Krankenhaus laufen. Wer selbst dorthin kommt, soll auch da eine Einschätzung kriegen, ob die Notaufnahme die richtige Anlaufstelle ist oder doch eine Bereitschaftspraxis.
2: Großes Gipfeltreffen heute in Brüssel. Die Staats- und Regierungschefs der EU kommen zusammen und da dürfte es Streit geben, denn es geht um den neuen EU-Haushalt und damit die Frage, wird mehr Geld ausgegeben oder gespart? Auch die Ukraine ist Thema. Bundeskanzler Merz verteidigte die Unterstützung des Landes.
4: Weil ich Stimmen auch hier im Haus höre, die aus unserer militärischen Unterstützung der Ukraine ein Gerechtigkeitsproblem konstruieren wollen. Kein Euro, der in die Ukraine fließt, fehlt bei den Sozialausgaben und den Bildungsausgaben in unserem Land. Kein Euro fehlt.
2: Am 16. und 17. Januar will die SPD auf einem Bundesparteitag in Bremen ihre Doppelspitze neu wählen. Bärbel Baas war aus gesundheitlichen Gründen zurückgetreten. Offen ist, ob Lars Klingbeil erneut antritt. Die Umfragewerte sind schlecht und die Jusos hoffen auf frischen Wind für die Partei. Wer in Deutschland zur Miete wohnt, muss wohl mehr dafür zahlen. Im Moment liegen die Preise fast 4% über dem Vorjahreszeitraum. Das hat das Kieler Institut für Weltwirtschaft mitgeteilt. Teuerste Großstadt ist und bleibt München. Den größten Anstieg gab's in Hamburg. Die Deutsche Bahn will für mehr Sicherheit an den Bahnhöfen sorgen. Deswegen gilt ab heute an allen deutschen Bahnhöfen ein Alkoholverbot. Das hatte die Bahn schon im Sommer angekündigt und schrittweise umgesetzt. In der Gastro und in den meisten Zügen bleibt das Trinken aber erlaubt. Hoffenheim gegen Beşiktaş und Leverkusen gegen Lech Posen. Das sind die deutschen Partien heute in der Europa League. Außerdem startet Freiburg in die Conference League. Erster Gegner ist Jablonec aus Tschechien.
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5: Mit KI-Support. Sonnig ist es heute Nachmittag in vielen Ecken. Zwischendurch schieben sich mal ein paar Wolken rein. Aber es bleibt trocken. Dazu wird es ziemlich mild. Die Werte liegen gerade zwischen 15 und 22 Grad. Und bis zum Abend ändert sich daran nicht viel. Morgen kommen im Westen mehr Wolken dazu. Und an der Küste kann es am Nachmittag auch mal regnen. Sonst bleibt es meist freundlich bei bis zu 24 Grad.

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2: Im Studio Philipp Nützig. Schönen guten Tag. Seit Jahren ist daran gearbeitet worden. Jetzt hat der Bundestag eine Reform der Notfallversorgung beschlossen. Unter anderem sollen Patienten am Telefon oder vor Ort eine Ersteinschätzung bekommen, ob sie wirklich ein Fall für die Notaufnahme sind. Bundesgesundheitsminister Lindemann sagte:
3: Wenn Rettungsdienste unnötig gebunden werden und Notaufnahmen vermeidbare Behandlungsfälle übernehmen, entstehen Kosten. Dabei geht es fraglich nicht darum, an medizinischer, notwendiger Versorgung zu sparen. Wir müssen viel mehr Qualität und Wirtschaftlichkeit stärker zusammenbringen.
2: Draußen ist es wieder etwas kälter und das heißt auch, es wird wieder geschnieft und gehustet. Die Erkältungssaison nimmt an Fahrt auf. Laut Robert-Koch-Institut müssen wieder mehr Menschen mit Atemwegsinfekten zum Arzt. Einzelheiten von Imme Kasten.
4: In Mecklenburg-Vorpommern, Bayern und Nordrhein-Westfalen füllen sich die Arztpraxen demnach aktuell besonders. Vor allem die Grippe breitet sich langsam stärker aus, aber auch Corona legt wieder etwas zu. Besonders oft erwischt es kleine Kinder, aber auch immer mehr ältere Menschen, die dann auch ins Krankenhaus müssen. Das RKI gibt aber erst einmal Entwarnung. Die Zahlen steigen zwar, bewegen sich aber noch im üblichen Rahmen für diese Jahreszeit.
2: Am Frankfurter Flughafen wächst die Sorge, dass Kerosin knapp werden könnte. Grund sind Probleme mit einer Pipeline. Die Lufthansa hat bereits reagiert. Schon vor dem Abflug nach Frankfurt sollen einige Flugzeuge der Airline noch mehr Kraftstoff aufnehmen. Alle deutschen Bahnhöfe sind ab heute alkoholfrei. Die Bahn hat ein bundesweites Verbot eingeführt. Das war schon im Sommer angekündigt und bis jetzt schrittweise umgesetzt worden. Alkohol verschlossen in den Bahnhof mitzubringen bleibt erlaubt, genauso wie das Trinken in den meisten Zügen. Papst Leo geht es nach seiner OP offenbar schon besser. Er hat eine gute Nacht im Krankenhaus verbracht, heißt es aus dem Vatikan. Bei einer Operation am Dienstag hatten die Ärzte festgestellt, dass der Papst Lungenkrebs hat. Drei deutsche Teams sind heute in den europäischen Fußballwettbewerben gefordert. Leverkusen trifft in der Europa League in Polen auf Lech Posen. Danach geht es für Hoffenheim zu Hause gegen Beşiktaş Istanbul. Und in der Conference League spielt Freiburg gegen Jablonec aus Tschechien.
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5: Mit KI-Support. Sonnig ist es heute Nachmittag in vielen Ecken. Zwischendurch schieben sich mal ein paar Wolken rein. Aber es bleibt trocken. Dazu wird es ziemlich mild. Die Werte liegen gerade zwischen 15 und 22 Grad. Und bis zum Abend ändert sich daran nicht viel. Morgen kommen im Westen mehr Wolken dazu. Und an der Küste kann es am Nachmittag auch mal regnen. Sonst bleibt es meist freundlich bei bis zu 24 Grad.

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2: Im Studio Philipp Nützig. Schönen guten Tag. Die völlig überlasteten Notaufnahmen entlasten. Das ist das Ziel einer Notfallreform, die der Bundestag jetzt verabschiedet hat. Ein großer Teil davon, sowohl bei Notrufen als auch in den Krankenhäusern, soll es künftig eine Ersteinschätzung geben, ob Patienten wirklich ein Fall für die Notaufnahme sind oder doch für eine Bereitschaftspraxis. Gesundheitsminister Carsten Lindemann sagt:
3: Mit diesem Notfallwegweiser kommen die Patienten so immer an die richtige Stelle. Die Notaufnahmen werden entlastet und können sich in Zukunft auf die Fälle konzentrieren, die wirklich schnelle Hilfe brauchen.
2: Der Tankrabatt zeigt wohl nicht ganz den Effekt, den er haben sollte. Das Deutsche Institut für Wirtschaftsforschung sagt, die Steuersenkung wird nur in Teilen an die Verbraucher weitergegeben. Jana Klonikowski.
4: Seit Anfang des Monats gibt es den Tankrabatt wieder und durch diese Steuersenkung sollten die Preise an den Zapfsäulen um gut 17 Cent pro Liter purzeln. Die Realität sieht aber anders aus, da sind es im Schnitt nur 10 bis 11 Cent. Ob und wie stark der Tankrabatt weitergegeben wird, hängt von Raffinerien und Großhändlern und dem Wettbewerb ab, heißt es vom DIW. Die Experten fordern das Bundeskartellamt auf, da noch stärker draufzuschauen.
2: In Berlin sitzen Linke, SPD und Grüne wieder zusammen an einem Tisch, um eine Koalition zu schmieden. Heute wurden die Sondierungen fortgesetzt. Die Gespräche waren zuletzt unterbrochen worden, weil sich die Linke nicht an Absprachen gehalten haben soll. Wer mit dem Auto von Deutschland aus nach Dänemark fährt, muss auch weiter mit Grenzkontrollen rechnen. Die dänische Regierung hat die Maßnahme um weitere 6 Monate verlängert. Begründet wird das Ganze mit einer ernsten Sicherheitslage im Land. Die Deutsche Bahn will für mehr Sicherheit an den Bahnhöfen sorgen. Deswegen gilt ab heute an allen deutschen Bahnhöfen ein Alkoholverbot. Das hatte die Bahn schon im Sommer angekündigt und schrittweise umgesetzt. In der Gastro und in den meisten Zügen bleibt das Trinken aber erlaubt. Hoffenheim gegen Beşiktaş und Leverkusen gegen Lech Posen. Das sind die deutschen Partien heute in der Europa League. Außerdem startet Freiburg in die Conference League. Erster Gegner ist Jablonec aus Tschechien.
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5: Mit KI-Support. Meist sonnig ist es gerade. Ab und zu ziehen ein paar Wolken durch, aber es bleibt trocken und die Höchstwerte liegen heute bei 15 bis 22 Grad. Morgen sieht es im Westen deutlich wolkiger aus und Richtung Küste kann am Nachmittag auch mal etwas Regen dabei sein. Sonst oft freundlich und trocken, maximal bis 24 Grad.

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2: Im Studio Philipp Nützig. Schönen guten Abend. Der Bundestag hat eine Reform beschlossen, die die Notaufnahmen entlasten soll. Künftig soll etwa schon am Telefon eingeschätzt werden, ob ein Patient wirklich in die Notaufnahme muss oder doch in eine Bereitschaftspraxis. Außerdem gab es das Go für die digitale Brieftasche. Der SPD-Abgeordnete Parsamavi hat an dem Gesetz dafür gearbeitet. Er sagt:
3: Wie oft müssen Menschen heute noch einen Ausweis vorzeigen, Dokumente nachreichen oder dieselben Angaben mehrfach machen? Das kostet uns ein Zeit und Nerven. Die europäische digitale Brieftasche soll es ermöglichen, sich künftig mit dem Smartphone auszuweisen und weitere Nachweise digital vorzulegen.
2: Da geht es dann etwa um Führerschein oder Krankenkassenkarte. Die App dafür soll es ab Januar geben. Der Tankrabatt kommt nicht komplett bei den Menschen an. Das kritisiert das Deutsche Institut für Wirtschaftsforschung. Eigentlich sollten die Preise an den Zapfsäulen um gut 17 Cent pro Liter purzeln. In der Realität sind es im Schnitt aber nur 10 bis 11 Cent. Ob und wie stark der Tankrabatt weitergegeben wird, hängt von Raffinerien und Großhändlern und dem Wettbewerb ab, heißt es vom DIW. Die Experten fordern das Bundeskartellamt auf, da noch stärker drauf zu schauen. Wer in Deutschland zur Miete wohnt, muss wohl mehr dafür zahlen. Im Moment liegen die Preise fast 4% über dem Vorjahreszeitraum. Das hat das Kieler Institut für Weltwirtschaft mitgeteilt. Teuerste Großstadt ist und bleibt München. Den größten Anstieg gab es in Hamburg. Bundeswirtschaftsministerin Reiche muss ein Instagram-Video über die Linkspartei löschen. Das hat das Bundesverfassungsgericht entschieden. Reiche hatte der Partei vorgeworfen, offen antisemitisch zu sein. Für die Attacke hatte sie den offiziellen Account ihres Ministeriums genutzt. Das dürfe sie nicht, so die Richter. Die Erkältungssaison nimmt an Fahrt auf. In Deutschland müssen wieder mehr Menschen mit Atemwegsinfekten zum Arzt. Besonders häufig trifft es kleine Kinder und ältere Menschen. Laut RKI sind die Zahlen aber noch im üblichen Rahmen für diese Jahreszeit. Drei deutsche Teams sind heute in den europäischen Fußballwettbewerben gefordert. Leverkusen trifft in der Europa League in Polen auf Lech Posen. Danach geht es für Hoffenheim zu Hause gegen Beşiktaş Istanbul. Und in der Conference League spielt Freiburg gegen Jablonec aus Tschechien.
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4: Mit KI-Support. Trocken ist es heute Abend meistens. Dazu sind ein paar Wolken unterwegs. Später bildet sich in der Mitte und im Süden auch öfter Nebel. In der Nacht bleibt es weiter trocken, die Tiefstwerte liegen zwischen 13 und 1 Grad. Morgen kommen im Westen viele Wolken rein und am Nachmittag kann es an der Küste etwas regnen, sonst bleibt es meist trocken bei maximal 24 Grad.

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3: Moin moin allerseits und herzlich willkommen zur 70er-Jahre-Show. Mein Name ist Thorsten Schmidt und ich habe heute ein paar Rockklassiker für euch ausgesucht. Rockklassiker, die heute zum Klassikrock zählen und die damals in den 70ern in den Hitparaden waren oder vielleicht auch nicht. Mit Rock, mit Blues, mit ein bisschen Pop und mit jeder Menge Rock'n'Roll-Fantasy.

Um ein Rockklassiker zu werden, da musste man damals nicht unbedingt ein großer Hit sein. Der Erfolg kam mitunter erst mit der Zeit. Dennoch haben wir einige Hits in dieser Sendung und auch jede Menge Raritäten mit dem Huch-Faktor. Huch, das Lied ist auch von dem? Ja, genau. Von Van Morrison, da wollte ich schon lange wieder mal was spielen. Seine Musik ist ja immer etwas speziell und das ist sie durchaus bis heute. Aber ich mag das. Passt jetzt nicht unbedingt in jede Sendung, aber heute passt es. Van Morrison mit Blue Money, 1970, Platz 23 in den USA.

John Wilson, Charlie McCracken und Rory Gallagher haben es nicht wirklich lange miteinander ausgehalten. Knappe 2 Jahre lang waren sie Taste und wir hörten sie mit What's Going On, einer Single-Auskopplung aus ihrem 2. und letzten Album On the Boards. Und dieses Album kam immerhin auf Platz 33 in den deutschen Albumcharts. Beim Isle of Wight Festival 1970 sind Taste noch aufgetreten und da haben sie so richtig für Furore gesorgt, aber danach war Schluss. Und dabei waren sie noch als Headliner angekündigt beim Love and Peace Festival auf der Ostseeinsel Fehmarn, aber sie kamen nicht. Nun gut, womit machen wir weiter? Ich habe hier einen ganzen Stapel Singles vor mir auf dem Tisch liegen und die drängeln sich geradezu in Richtung des Plattenspielers. Ich nehme mir also irgendeine und die ist von Todd Rundgren. Und den hören wir gleich, also ziemlich sofort mit I Saw the Light. Ja, 1972, Platz 16 in den USA.

Die Who mit 515, Platz 46 in der deutschen Hitparade. Und mit 515 ist nicht die Laufzeit dieser Single gemeint. Die dauerte nämlich nur 4 Minuten 47. So, und jetzt kommt einer dieser Hochmomente, die ich euch angekündigt habe. Ein Hochmoment jedenfalls für mich. Die Hollies, die hatte ich in den 70ern als Schmusebolzen abgelegt, irgendwo zwischen He Ain't Heavy und The Air That I Breathe. Bis mir jemand vor kurzem mal diese Single in die Hand gedrückt hat, Wiggle That What's It. Den Titel, den fand ich schon mal ganz amüsant und dann habe ich mir die Platte aufgelegt und da war er, dieser Moment. Huch, Platz 11 in Neuseeland. Wiggle That What's It.

Ides of March, dieser Bandname klingt nach Caesar, klingt nach dem alten Rom, nach Intrigen und Königsmördern, aber nichts davon war in diesem Song zu hören. Das waren einfach nur ein paar Schulfreunde aus Chicago und die hatten diesen einen Hit, Vehicle, Platz 2 in den USA und Platz 31 in England. Ja, und da könnten wir jetzt eigentlich nahtlos mit Blood, Sweat and Tears weitermachen, aber ich halte schon eine andere Single in den Händen, nämlich die erste Hitsingle von Bachmann Turner Overdrive. Oder die Amerikaner sagen ja wohl Beckmann Turner Overdrive aus dem Jahr 1973. Also ein gutes Jahr noch vor ihrem Riesenhit You Ain't Seen Nothing Yet. Da gelang ihnen Platz 23 in den Billboard-Charts mit Let It Ride.

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4: Heute gibt's Rockklassiker aus den 70ern mit Songs, die wir nicht vergessen haben und Songs, die wir auch gar nicht vergessen wollen. Und der Mikrofon ist immer noch Thorsten Schmidt. So, als nächstes habe ich eine Single von Jackson Brown ausgewählt, eine Nummer 11 aus den amerikanischen Charts im Jahr 1977. Hier bei uns in Deutschland wurde Jackson Brown immer komplett unterbewertet, in den USA hingegen ist er ein Star. Ja, kein Megastar, kein Superstar, aber immerhin ein hochdekorierter Sänger und Songwriter. Seit 2004 in der Rock'n'Roll Hall of Fame, seit 2007 in der Songwriters Hall of Fame. Und wer Jackson Brown nicht kennt, der kennt vielleicht diesen Song aus dem Film Forrest Gump, Running on Empty.

Das war ein Oldie, na klar, Runaway. Und der Originalinterpret war Del Shannon, 1961. Wir haben aber Bonnie Wyatt gehört und das war ihre erste Hitsingle aus dem Jahr 77, Platz 57 damals in den amerikanischen Charts. Bei Bonnie Wyatt, da mag man immer an ihre Hits aus den 90ern denken und einige davon haben sich ja auch in der deutschen Hitparade platzieren können, aber ihre erste Single hat sie bereits 1972 aufgenommen und es gab auch erste kleine Erfolge bereits in den 70ern, wenn auch nur in den USA. Aber dann in den 80ern, da war Funkstille bei Bonnie Wyatt, bevor sie dann in den 90ern weltweit so richtig durchstarten konnte. Kommen wir zu einer anderen Sängerin, kommen wir zu Pat Benatar. Da fällt einem zunächst ihr Mega-Hit aus dem Jahr 83 ein, Love is a Battlefield. Danach kam nicht mehr viel, aber davor kam schon einiges. Ihre erste Platte besang sie 1974 und ihren ersten kleinen Hit hatte sie 1979 mit Heartbreaker, Platz 14 in Neuseeland und Platz 23 in den USA.

Jojo Gunn, diese Band aus Los Angeles, hatte einen Riesenhit im Jahr 72, One, One, One. Platz 6 in England, Platz 27 in den USA und Platz 42 bei uns. Ich weiß gar nicht, warum es so viele Songs gibt, die das Fahren auf der Highway in den USA besingen und dabei immer so einen Hauch von Freiheit und Abenteuer verströmen, volle Pulle aufs Gaspedal und dann der untergehenden Sonne entgegen. Aber das ist eine Mogelpackung. Auf den Highways in den USA gibt es nämlich ein Tempolimit von 120 km/h und das wird streng kontrolliert. Nix ist also mit Freiheit und Abenteuer. Aber dennoch hören wir gleich die James Gang mit Cruisin' Down the Highway, komponiert von ihrem Gitarristen Tommy Boleyn, kurz bevor er zu Deep Purple wechselte. Dort blieb er allerdings nur ein knappes Jahr und leider hat er das mit der Freiheit und dem Abenteuer und den Drogen falsch verstanden. Er starb 1976 an einer Überdosis Heroin. Tommy Boleyn wurde nur 25 Jahre alt.

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Das waren einige Rockklassiker aus den 70ern und die sind heute zum Klassikrock geworden. Und welche das waren, das steht natürlich wieder auf der Playliste zu dieser Sendung. Und diese Playliste, die gibt es im Internet unter www.musikausstudiobremen.de. Und dort findet ihr dann weitere Informationen über die gespielten Songs. Ein Aha-Erlebnis habe ich mir noch aufgehoben und dieses Aha-Erlebnis hatte ich, als ich diese Platte von Ray Charles zum ersten Mal auflegte. Eigentlich nur eine Single-B-Seite aus dem Jahr 73, aber tatsächlich schon 1970 veröffentlicht, auf der LP Love Country Style. Und der Titel lässt schon erahnen, was Ray Charles da im Schilde führte. Er hat nämlich einige Country-Klassiker aus den 60ern neu interpretiert und er hat jeweils seinen eigenen Blues daraus gemacht. Und wenn ich nicht schon ein Ray Charles-Fan gewesen wäre, nach dieser Platte wäre ich es geworden. Ich verabschiede mich mit Wing of Fire und wünsche euch eine wunderschöne Woche. Mein Name ist Thorsten Schmidt und ich sage wie immer Tschüss und bis bald.

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3: Moin moin allerseits und herzlich willkommen zur 70er-Jahre-Show. Mein Name ist Thorsten Schmidt und heute und in dieser Stunde, da geht es um John Lennon. Denn heute hätte er Geburtstag feiern können, aber weil er diesen Geburtstag nicht mehr selber feiern kann, feiern wir. Mit seinen schönsten Songs und mit der einen oder anderen Anekdote aus dem Leben von John Lennon.

Instant Karma war die erste Single von John Lennon in den 70ern. Am 27. Januar fiel ihm die Melodie beim Frühstück ein. Ja, dann hat er rasch den Text dazu verfasst, hat seine Kumpels George Harrison, Klaus Voormann und Alan White angerufen und abends haben sie sich dann in den Abbey Road Studios getroffen und nach ein paar Proben war der Song bereits im Kasten und 10 Tage später stand die Single in den Läden. Und diese spontane Arbeitsweise, die war so ganz nach seinem Geschmack. Die stundenlangen Tüfteleien im Tonstudio mit George Martin, ja, die waren ihm mehr und mehr auf die Nerven gegangen. Er wollte seine Gitarre einstöpseln und loslegen. Guter alter Rock'n'Roll, back to the roots, so wie damals in Hamburg.

Die Fans waren mehr als schockiert, als Paul McCartney im April 1970 die Trennung der Beatles verkündete. John hatte allerdings schon ein paar Wochen zuvor seinen Bandkollegen mitgeteilt, dass er keine Lust mehr habe, weiterhin ein Beatle zu sein. Die Fans haben natürlich trotzdem gehofft, das würde nur eine vorübergehende Trennung sein, aber John machte alle Hoffnungen zunichte mit dem Song God auf seinem ersten Soloalbum Plastic Ono Band. Ich glaube nicht mehr an die Beatles, sang er dort, ich glaube nur noch an mich und an Yoko. Der Traum ist vorbei. The dream is over. Dennoch blieben die Songs der Beatles auch in den 70ern weiterhin präsent und sei es nur durch die vielen, vielen Coverversionen. Und einige davon hören wir jetzt mit einigen Erinnerungen an die 60s. Strawberry Fields Forever von Todd Rundgren, Lucy in the Sky von Elton John und Come Together von Aerosmith.

John Lennon hat sich die Haare schneiden lassen. Was meinen Sie dazu? Ich mag das nicht so sehr. Die jungen Leute mit dieser Haarmode sehen schrecklich aus. Sie bestehen nur aus Haaren und sonst nichts.

0: Im Präsidentenapartment des Hilton in Amsterdam flitterten John Lennon und Yoko Ono 7 Tage und Nächte, ohne das Zimmer zu verlassen, im Bett. Auf diese ihre Art demonstrierten sie gegen die Gewalttätigkeiten in der Welt.
1: This is two events combined by all happenings as the norm. You know, one is bed piece, but they're normally called PIEC, but it's a punk. And hair piece, bed piece is we're going to stay in bed for 7 days.
0: Nicht nett fand John Lennon all das, was man in letzter Zeit über Yoko Ono geschrieben hat. Hässliche Dinge. Er weiß, dass es nicht so ist. Auf die Frage, gehen Sie auch einmal aus dem Hotel, sagt er, nein, wir bleiben 7 Tage im Bett. Das ist hart. Ich habe es in Indien schon einmal durchgestanden und weiß, wie das ist. Wir tun es aber nicht aus Spaß, sondern für den Frieden in der Welt. Und John Lennon dementierte das angekündigte Love-In mit den Worten, das hätten sie wohl gern.

Come Together von Aerosmith. Und das war ein Song aus dem Soundtrack des Musikfilms Sgt. Pepper's Lonely Hearts Club Band. Der kam 1978 in die Kinos. Und unter der künstlerischen Leitung von George Martin haben seinerzeit populäre Musiker die bekanntesten Songs der Beatles für diesen Film neu eingesungen. Peter Frampton war dabei, die Bee Gees, Earth, Wind and Fire, Billy Preston, Alice Cooper und eben auch Aerosmith. Doch sie alle konnten dieses Projekt nicht retten. Der Film floppte und auch das Soundtrack-Album floppte. Mehr als 4 Millionen Langspielplatten sollen damals von den Plattenhändlern als unverkäuflich zurückgeschickt worden sein. 4 Millionen. Für 4 Millionen verkaufte Platten hätte man damals Platin bekommen. John Lennon juckte das alles nicht. Er hatte das Kapitel Beatles längst abgehakt und arbeitete an seiner Solokarriere. Und er hat es ihn schon gewurmt, dass Paul, George und Ringo auch Solo-Nummer-1-Hits landen konnte. Nur er nicht. Mit Power to the People kam er 1971 immerhin auf Platz 7 in der deutschen Hitparade. Und das war seine beste Hitparadennotierung in den 70ern. Bei

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5: Wir haben schon wieder Halbzeit. Ihr hört die 70er-Jahre-Show. Heute mit Erinnerungen an die Solokarriere von John Lennon. Und der Mikrofon ist immer noch Thorsten Schmidt. In der zweiten halben Stunde hören wir Songs von John Lennon aus den 70ern und ich habe wiederum einige seltene Coverversionen ausgewählt und einige Gave-Away-Songs, also Songs, die John Lennon komponiert und dann anderen Musikern überlassen hat.

Eine Sendung über John Lennon ohne Imagine kann man sich eigentlich gar nicht vorstellen. Imagine ist eine Friedenshymne für die Ewigkeit. Und es gibt viele, viele Coverversionen und wir hörten eine Aufnahme von Diana Ross aus dem Jahre 73. Imagine war allerdings keineswegs der größte Hit von John Lennon. Bei uns kam der Song auf Platz 18 und in Großbritannien, da kam er überhaupt nicht in die Hitparade. Die Plattenfirma hatte es schlichtweg versäumt, den Song als Single in die Läden zu bringen. Erst nach Lennons Tod kam Imagine auf Platz 1 der englischen Hitparade, doch da hatte er dann nichts mehr davon. Ja, und wir hören jetzt zwei weniger bekannte Lennon-Songs, aufgenommen von seinen Saufkumpanen Harry Nilsson und Keith Moon.

Move Over, Miss L, ein Song, den John Lennon 1974 für das Album Walls and Bridges komponiert hatte. Doch letztlich fand der Song keinen Platz auf dem Album und John gab ihn an Keith Moon weiter, den Trommler der Who. Und der nahm ihn für sein Soloalbum Two Sides of the Moon auf. Und John Lennons Version erschien dann erst 1975 als Single B-Seite von Stand By Me. Ja, und warum habe ich Saufkumpane gesagt? John Lennon-Fans, die wissen etwas mit dem Lost Weekend anzufangen. So bezeichnete John selbst die Zeit seiner vorübergehenden Trennung von Yoko Ono in den Jahren 73 und 74. Und dieses verlorene Wochenende dauerte 18 Monate. Und in dieser Zeit hing er in Los Angeles rum und machte nicht viel mehr, als mit seinen Saufkumpanen Harry Nilsson, Keith Moon und Ringo Starr um die Häuser zu ziehen und mitunter auch sturzbesoffen aus den Clubs zu fliegen. Ja, in dieser Zeit fiel John Lennon also in erster Linie durch sein rüpelhaftes Verhalten auf und die Frage bleibt, war er wirklich das, was er als Working Class Hero verstand?

1975 war das. Da hat David Bowie bei John Lennon angerufen und er hat ihm erzählt, er plane Across the Universe für sein nächstes Album Young Americans neu aufzunehmen. Und er wollte sich vergewissern, dass John keine Einwände habe. Und er hat ihm erzählt,

John Lennon komponierte Rock'n'Roll People 1973 für Mind Games. Er hat den Song auch aufgenommen und fertig produziert, aber dann mochte er diesen Song doch nicht und er blieb für das Album unberücksichtigt. Stattdessen bekam Johnny Winter Rock'n'Roll People in die Finger und er nahm diesen Song für seine LP John Dawson Winter 3 auf. Johns ursprüngliche Aufnahme landete dann nach seinem Tod auf der LP Man Love Ave. Wir hören aber den Johnny Winter mit Rock'n'Roll People.

John Lennon konnte sich dann doch noch über eine Nummer 1 freuen. Am 16. November 1974 war es soweit. Whatever Get You Through the Night stand auf dem ersten Platz der amerikanischen Charts. Ja, und das war sie nun, unsere Geburtstagssendung für John Lennon mit einigen Erinnerungen an seine Karriere in den 70ern. Wobei man ja ganz genau sagen müsste, an seine Karriere in den Jahren 1970 bis 75. Denn nach der Geburt seines zweiten Sohns Sean Ono Lennon zog sich John komplett aus der Öffentlichkeit zurück. Er wurde Hausmann und kümmerte sich nur noch um Sohn und Haushalt. Bis zu seinem Comeback im Oktober 1980 mit dem Album Double Fantasy. John Lennon starb am 8. Dezember 1980 durch ein Attentat. Er wurde 40 Jahre alt. Wir haben viele Songs von John Lennon gehört in dieser Stunde und die stehen alle auf der Playliste zu dieser Sendung. Und diese Playliste, die gibt es im Internet unter www.musikausstudiobremen.de. Und dort findet ihr dann weitere Informationen über die gespielten Songs und auch über das Buch John Lennon, die deutsche Diskografie. Steht alles im Internet auf der Playliste unter www.musikausstudiobremen.de. Und ich verabschiede mich mit einer weiteren Friedenshymne von John Lennon, eigentlich eher ein musikalisches Statement als ein Song, aber leider bis heute immer noch aktuell. Give Peace a Chance erschien im Sommer 69 und war weltweit Wochen und Monate lang in den Charts, bei uns in Deutschland auf Platz 4. Und damit wünsche ich euch eine friedliche Woche. Mein Name ist Thorsten Schmidt und ich sage wie immer Tschüss und bis bald. 2, 1, 2, 3, 4.

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